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2: Karfe 10 agogon Najeriya, Niger, Kamaru da Chadi.